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Noia, Gaila. Oliver Heldens Kreider und The Young Punks mit AEIOU.

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1: Am New Music Friday, guten Morgen. Um 20 nach 6 läuft hier ein Song, der so noch nie zuvor im Radio lief. Der ist ganz neu, kam heute Nacht erst raus und wir haben ihn direkt in der Playlist mit drin. Das machen wir jeden Freitag so hier bei Absolut Hot, noch bis 19 Uhr. Also den ganzen Tag gibt's komplett neue Musik. Und jetzt hören wir rein in eine EP, die auch ganz neu ist. Die kam letzte Woche erst raus. Von Cat's Eye, das ist Animal.
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10 Minuten vor der Show noch schnell im Hotelzimmer durchgehen, wie man die Leute gleich begrüßen wird? Klar! Zumindest kann man das machen, wenn man Whisty MC heißt. Absolut hot läuft bei euch. Guten Morgen. Ich lieb's, durch Instagram, TikTok und so zu swipen von den Künstlern, die hier bei uns laufen, weil die so viel random Scheiß posten, und da findet man halt eben auch solche Sachen. Ihr müsst euch vorstellen, er liegt da wirklich im Hotelzimmer, spielt sich mit seinem Handy so den Song vor, zu dem er später auf die Bühne laufen wird, und übt halt dann, wie er die Leute begrüßen wird. Alleine. Da hat niemand zu ihm zurückgeschrien. Aber das ist wirklich so Type B-Core. Wahrscheinlich hat er es den ganzen Tag nicht geschafft und musste es dann noch kurz da vor der Show machen. Hauptsache vorbereitet. Na, wir hören ihn jetzt hier bei Absolut Hot. Whisty MC mit Falling Stars. Es ist kurz nach 6. Guten Morgen.

Schön, dass Taylor Swift wenigstens hier in der Absolut Hot Playlist läuft. Ich mache mir ein bisschen Sorgen. Also das ist ja wirklich die längste Zeitspanne, in der man mal nichts von Taylor Swift mitbekommen hat. Findet ihr das nicht auch ein bisschen gruselig? Es gibt weder gerade irgendwelche wilden Theorien von den Swifties, noch sagt sie irgendwas, bringt keine Musik raus, erzählt nichts über ihre Hochzeit. Weird. Vielleicht kommt ja da irgendwas Neues und sie braucht Zeit, um sich zurückzuziehen. Wir hören jetzt The Bowser hier um 17:45 mit Magnetic. Der ging richtig ab auf Social Media. Lieben wir.

0: Ich glaube, es ist ein Universal Experience als Mensch, gerade wahrscheinlich als Mensch in seinen 20ern, irgendwann mal dran zu sitzen und sich zu denken, fuck, Alter, was habe ich da eigentlich gemacht? Ich habe meine Zeit komplett mit unnötigen Dingen verschwendet. Und genau über dieses Gefühl hat Moss Kenner einen neuen Song rausgebracht heute Nacht. Ihr kennt ihn von Absolut Hot, von diesem Song hier. Und sein neuer heißt Worshipping the Sun. Und die Sonne steht auch metaphorisch für was Wichtiges. Für mich fast wie im Deutschunterricht hier. Aber es ist halt wirklich eine Metapher.
1: Pleasure and thrills, that's what the sun really represents to me. And it was like, all this time I've been worshipping these things when I actually had so much love around me and I never realized what I had. There's no point to me in doing that unless you have someone to experience it with.
0: Also die Sonne steht für die ganzen unwichtigen Dinge, um die wir uns Gedanken machen. Das materielle Zeug, der Karriere, der wir vielleicht hinterherrennen, ohne uns auch mal auf die Leute um uns herum zu konzentrieren. Um die Freundschaften zu kümmern, um Beziehungen zu pflegen und so. Weil das ist eigentlich das, was das Leben ausmacht und was einen im Endeffekt auch viel länger glücklich macht. Finde ich einen sehr starken Reminder. Und da hören wir jetzt auch rein. Das ist Moss Kenner mit ganz neuer Musik hier bei Absolut Hot. Mit Worshipping the Sun.
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0: Grüße nach Mallorca aus dem Absolut Hot Studio. Wir haben gerade diese Sprachnachricht hier reinbekommen von Svenja aus Limburg.
1: Hallöchen.
2: Hallo.
1: Abo. Wir sind gerade auf Mallorca und selbst hier können wir natürlich nicht auf Absolut Hot verzichten und schalten schön brav über die App ein.
0: Ey, kurzer Blick auf die Uhr. Es ist kurz nach 6:30. Es gibt jetzt keine Zeitverschiebung nach Mallorca, also gehe ich mal davon aus, dass die Mädels gerade aus dem Club wahrscheinlich rausgestolpert sind. Macht euch auf jeden Fall eine geile Zeit. Wir sind hier am Start mit den neuesten, geilsten Hits, die es ja auch, wie Svenja schon meinte, in unserer App gibt. Ladet die euch gerne mal runter, ist kostenlos, könnt ihr überall hin mitnehmen. Die heißt Absolut Radio. Das ist Olivia Dean mit So Easy to Fall in Love. Schönen Freitag euch.

Das mit Michael Patrick Kelly und Gentleman, das ist es einfach. Das ist meant to be. Das passt einfach wie Arsch auf Eimer, könnte man auch sagen, auf gut Deutsch. What do you see? Den Song kennt ihr von den beiden ID und jetzt haben sie einen neuen Collab zusammen rausgebracht. Den hören wir jetzt hier bei Absolut Hot. Wildfire ist auch drauf auf dem neuen Gentleman-Album. Das kommt nächste Woche Freitag raus. Da hören wir dann natürlich rein zusammen. Absolut Hot läuft bei euch um 7:15. Hi!

0: Also ich weiß ja nicht, was im Jahr 2000 so abging, weil ich da geboren wurde, aber es scheint auf jeden Fall ein wildes Jahr bei euch gewesen zu sein, oder? Absolut Hot läuft bei euch am Freitag, schön, dass ihr am Start seid. Zumindest haben die DJs da noch gerade raus gesagt, ja, ich bin eine geile Sau und ich will auch, dass es jeder weiß. Anders kann ich mir nicht erklären, warum dieser Künstler Daddy DJ heißt. Und der Song auch nochmal, Daddy DJ. Also war schon wichtig, das zu betonen, ey, ich bin Daddy. Wir hören jetzt rein in einen Remix von diesem Song aus dem Jahr 2000 von den Jungs von You Not Us. Flipside ist ganz neu.
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4: Ey, das war ja ganz schön die letzten Tage, dieser Probeherbst, wie ich es genannt habe. Einfach mal wieder kurz so reinfühlen, wie es werden wird im Herbst, wenn man sich einkuscheln kann zu Hause, Serien ballern kann abends ohne schlechtes Gewissen, dass man auch rausgehen muss und die Sonne genießen muss. Schon mal die ersten Pullis und Jacken rauskramt, aber es reicht mir jetzt auch wieder. Also die paar Tage, die reichen. Ich hätte gern nächste Woche bitte wieder einen Sommer, der sich am besten so anfühlt, wie Loy und David Puentes in ihrem Song Golden Summer beschreiben. Der läuft jetzt hier bei Absolut Hot. Ich wünsche euch einen schönen Freitag. Jana hier, hi.
5: Hey, hier ist Loy.
6: Und David Puentes.
5: Und wenn ihr Lust auf einen unvergesslichen Sommer habt,
6: dann haben wir den passenden Song für euch.
5: Golden.

Ich bin jetzt an dem Punkt im Erwachsenenleben angekommen, wo ich wirklich teilweise mit Freunden bis in den November rein planen muss, wann wir uns vielleicht mal wieder sehen, weil jeder so busy ist. Kennt ihr, oder? Bei euch läuft Absolut Hot. Ich bin Jana.

gerade so alles unter einen Hut zu bekommen. Job, Uni, Haushalt, am besten noch Sozialleben, Sport, gesund essen. Manchmal weiß man einfach nicht mehr, wo vorne und hinten ist. Ich finde, gerade am Ende der Woche merkt man, wie viel eigentlich los war. Finde ich stark, dass er das genauso mal angesprochen hat. Jack Dean ist das jetzt hier bei Absolut Hot mit Mercy.

Prototype hat genau das geschafft, was ihm damals in seiner Abschlusszeitung prophezeit wurde. Und das ist eigentlich quasi das Unmögliche. Hier ist Absolut Hot am Freitag. Schön, dass ihr am Start seid. Ich weiß nicht, ob ihr sowas auch hattet. Wir hatten auf jeden Fall eine Abi-Zeitung, wo wir auch verschiedene Kategorien wählen konnten. So, wer wird als erstes Millionär? Wer kündigt als erstes wieder seinen Job? So in die Richtung. Bei James Hype stand auf jeden Fall drin, most likely to be DJing in Ibiza. Der am wahrscheinlichsten DJ wird auf Ibiza. Ja, er hat's geschafft. Herzlichen Glückwunsch. Und deswegen hören wir ihn jetzt hier auch bei uns in der Playlist mit Serotonin. Absolut hot. Es ist 7:15 Uhr. Schönen Freitag.

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Oliver Heldens verbindet einfach Generationen in seinem neuen Song. Er hat einen Song aus den 80ern gesampelt. I owe you. Bei euch läuft absolut hot. Schön, dass ihr am Start seid. Und für uns Gen Zs hat es ein bisschen so den Vibe vom Kika-Tanzalarm. Kennt ihr den noch?

Spaß mit dem Ohrwurm. Also immer, wenn ich den Song von Oliver Heldens höre, ich muss sofort an Kika Tanzalarm denken. Das machen wir jetzt zusammen. A-E-I-O-U ist neu bei Absolut Hot. Es ist kurz nach 7:30.

0: Dennis aus dem Westerwald ist am Start hier bei Absolut Hot.
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0: Dann Grüße auf die Baustelle oder auch zu euch, wo auch immer ihr uns gerade zuhört. Wir haben in 5 Minuten auch wieder einen ganz neuen Song bei uns in der Playlist. Das machen wir jeden Freitag so. Von morgens bis abends komplett neue Musik, die heute Nacht erst rauskam. Direkt hier bei Absolut Hot in der Playlist. Und gleich um 8:15 hören wir rein in den neuen Song von Topic.
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0: Future Topic ist in eine neue Ära reingestartet. Und ihr seid als erstes mit dabei.
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0: Und es ist funny, weil letztes Jahr noch im Absolut Hot Interview hat er uns das hier gesagt.
3: Man wird älter, man hat nicht mehr Bock auf Bühnen rumzuspringen, sondern macht es ein bisschen chilliger halt.
0: Da hat er sich vorgenommen, nur noch so entspannteren Afro-House-Sound aufzulegen. Jetzt hat er ja vor kurzem ein Feature mit Becky G rausgebracht. Da dachten wir uns schon, ja, entspannt, definiert ja jeder anders. Aber bei dem Song, der heute Nacht rauskam, der knallt schon ordentlich. Für mich ist das kein Afro-House, aber ich liebe diesen Sound von Topic. Ich wünsche mir mehr in die Richtung. Deswegen, falls es die neue Ära ist, freuen wir uns sehr drauf. Und wir hören jetzt auch rein mit euch zusammen. Lucky Ones heißt der neue Song. Direkt bei uns in der Playlist mit drin. Heute Nacht erst rausgekommen.
4: Was geht ab, Leute? 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

Wir haben sie alle mit am Start. Die geilsten DJs. Egal, ob es jetzt die DJs sind, die schon seit Jahren in der Szene sind und die fettesten Festivalbühnen schon gerockt haben, oder ob es Newcomer sind. Hauptsache, sie haben einen geilen neuen Song, dann ist er bei uns in der Playlist mit drin. Wir haben auch die nächste halbe Stunde schon wieder ein saugeiles Line-Up am Start. Robin Schulz ist mit dabei. Medusa legen auf. DJ Gocha ist am Start. Der ist zum Beispiel ganz neu. Und er hier auch. Neptunica. Wir hören rein in What If. Es ist jetzt kurz nach 8. Schönen Freitag euch. Ich bin Jana.

Das kann schon wieder nicht echt sein. Kennt ihr das, wenn jemandem irgendwie was Peinliches passiert und ihr so tut, als hättet ihr nichts gesehen, damit es der Person nicht noch peinlicher ist, aber man checkt schon ein bisschen? Also bei mir ist gerade meine Chefin hier vorm Absolut Hot Studio vorbeigelaufen, hat mir so reingewunken, Teller in der Hand, Tasse in der Hand und auf einmal sehe ich nur aus dem Augenwinkel, wie sie komplett auf die Fresse fliegt. Um es jetzt mal auf gut Deutsch zu sagen. Was ist das denn? Was war da denn los? Und sie schaut mich nur so an im Vorbeifliegen. Ich gehe jetzt gleich raus und check, ob alles gut ist bei ihr, aber das geht schon wieder in die Geschichte ein, dieser Moment. Ich freue mich sehr, dass ihr mit am Start seid hier bei Absolut Hot. Wir hören jetzt Nika mit Drive um kurz nach acht. Schönen Freitag euch. Ey, alles okay?

Bad Memories. Wieso klingt auf Spanisch eigentlich alles so viel geiler als auf Deutsch? Kann mir das mal jemand sagen? Das ist absolut hot am Freitag. Guten Morgen. Allein das Wort für Überstunden. Horas extraordinarias. Da würde doch jeder sagen, klar. Ey, ich arbeite das Wochenende durch. Gar kein Problem. Wer braucht schon Urlaub? Scheiß drauf. Oder auch allein, wenn man so Kosenamen jetzt mal auf Deutsch anschaut. Was sagt man denn zu seinem Typen? Den stellt man doch jedem vor, ja, mein Freund, mein Macker. So, auf Spanisch kannst du sagen, mi chico. Das klingt doch 100.000 Mal besser und sexy vor allem. Alter, DJ Gocha läuft.

Das mit Sunny Federa und Becky Hill funktioniert einfach. Das geht immer, diese Kombi. Das ist so wie das eine Essen, das ihr richtig gut kochen könnt. Das könnt ihr immer machen, weil es immer richtig geil wird. Checkt ihr?

0: dass es bei denen musikalisch einfach matcht. Das ist nicht das erste Mal, dass sie das bewiesen haben. Und deswegen hören wir jetzt hier bei Absolut Hot den Song, den sie heute Nacht ganz neu zusammen rausgebracht haben. Absoluter Banger mal wieder. Say Something von Sonny Fodera und Becky Hill.
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0: man nicht mal mehr schlafen. Leonie hat sich auf Insta aufgeregt über Leute, die ihren Schlafrhythmus kommentieren und die meinen, sie schläft zu lang. Hier ist Absolut Hot. Hi, wir hören kurz rein.
1: Sich ganz viele Leute aufregen, wie ich mich trauen kann, 11:30 als morgens zu betiteln und wie ich da erst aufstehen kann. Und oh mein Gott, Leute, darf man nicht mal mehr schlafen jetzt? Ich bin halt auch wach bis um 3, 4 auf Tour, locker. Und selbst wenn nicht, selbst wenn ich um 8 Uhr abends ins Bett gehen würde, lasst mich da mal schlafen. Was ist los mit euch?
0: Ich lieb sie, Alter. Aber lass doch die arme Frau schlafen. Meine Güte, Schlaf ist doch das Geilste, was es gibt. Wir würden doch alle ausschlafen, wenn wir könnten, oder? Ich bin auf jeden Fall sehr froh, dass ihr zumindest schon wach seid und uns hier zuhört bei Absolut Hot. Hier läuft jetzt Leonie mit Callum Scott zusammen. Und Stay. Guten Morgen.

Dass Madonna und Kylie Minogue mal hier zusammen laufen würden bei Absolut Hot, beziehungsweise überhaupt zusammen im Studio stehen und ein Feature machen, das stand ehrlich gesagt nicht auf meiner Bingo-Card für 2026. Wahrscheinlich bei euch jetzt auch nicht. Zwei Icons aus den 80ern. Einfach nochmal zusammen im Studio. Ich lieb's komplett. Und den Song sowieso. Love Sensation von Madonna und Kylie Minogue hören wir jetzt hier bei Absolut Hot.

0: Ihr hört uns hier bei Absolut Hot nicht nur in Deutschland. Wir sind auch international unterwegs. Wir haben gerade eine Sprachnachricht reinbekommen von Svenja aus Limburg. Die chillt gerade auf Malle.
1: Hallöchen.
2: Hallo.
1: Hallo. Wir sind gerade auf Mallorca und selbst hier können wir natürlich nicht auf Absolut Hot verzichten und schalten schön brav über die App ein.
0: Oh, danke Mädels. Jetzt aber mal kurzer Blick auf die Uhr. 8:50 ist es. Jetzt entweder ihr seid gerade auf dem Weg zum Frühstücksbuffet. I doubt it im Urlaub, oder? Oder ihr kommt vom Feiern nach Hause. Ich glaube ja letzteres, aber könnt ihr mir ja nochmal eine Sprachnachricht gerne reinschicken ins Absolut Hot Studio. Falls ihr auch Bock habt, uns den ganzen Tag mitzunehmen oder sogar in den Urlaub mitzunehmen. Es gibt eine App, Absolut Radio heißt die. Gibt's im App Store, Google Play Store, was auch immer ihr auf dem Handy habt. Und dann hört ihr überall, wo ihr seid, den ganzen Tag die geilsten und neuesten Songs in der Playlist. Das ist jetzt Alex Warren hier bei Absolut Hot mit Passenger.

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1: Bricht die Girls Group Cat's Eye bald auseinander? Davor haben gerade viele Fans Schiss, sehe ich jeden Tag auf Social Media, weil sich halt zwei Girls jetzt schon zurückgezogen haben und sich eine Auszeit nehmen, eine Pause machen und jetzt erstmal nicht dabei sind bei der Band. Ich glaube sogar, das ist vielleicht ein ganz gutes Zeichen. Ich versuche immer, das positiv zu sehen. Es tut ja auch mal ganz gut, so Abstand zu nehmen von der ganzen Öffentlichkeit. Und dann kommen sie vielleicht mit noch geileren Alben und noch geileren EPs um die Ecke, die Mädels. Wobei, sie haben ja erst letzte Woche eine neue EP rausgebracht. Das ist schon erstmal nochmal schwer zu toppen. Die ist schon saugeil. Wir hören jetzt einen Song davon. Animal von Cat's Eye, hier bei Absolut Hot. Kurz nach 9 ist es. Guten Morgen.

Wenn ihr diesen Song hört, dann sollt ihr über Nacht reich werden. Das ist zumindest der Mythos auf TikTok. Das ist ein Song aus den 70er Jahren, 79, Ring My Bell von Anita Ward. Und alle meinten, der hat so eine hohe Frequenz. Muss man, glaube ich, ein bisschen spirituell für sein. Aber na, diese hohe Frequenz, da zieht man dann gute Dinge in sein Leben. Geld, Erfolg, Liebe, Glück und so weiter. Vielleicht ist das der Grund, warum Age, der jetzt hier läuft bei Absolut Hot, diesen Song gesampelt hat. Und da hören wir rein. Ring My Bell. 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

Der nächste Song hier bei Absolut Hot wurde für den Sommer geschrieben. Change My Mind. The Bowser sind ein paar Jungs aus Norwegen. Der Song geht gerade sowieso übelst ab auf Social Media, aber es gibt gerade kaum was, was mehr nach Open-Air-Party irgendwo Rooftop mit einem DJ in der Mitte, alle haben Spaßgetränk in der Hand, klingt als dieser Song. Allein der Anfang. Das klingt schon so, als würden die Eiswürfel im Glas scheppern. Checkt ihr? Wir hören jetzt rein. Das sind The Bowser mit Magnetic. Ich wünsche euch einen schönen Freitag. Hier ist Absolut Hot.

0: Ihr seid in ganz Deutschland mit am Start hier bei Absolut Hot. Egal ob im Büro oder auf der Baustelle. Da hört uns Dennis aus dem Westerwald.
1: Heute ist Freitag, New Music Friday. Yes. Auf der Baustelle brauchen wir das auch.
0: Sehr gut. Gutes Stichwort, Dennis. Wir haben nochmal einen neuen Song natürlich am Start. Sowieso, den ganzen Tag. Machen wir jeden Freitag so, von morgens bis abends. Komplett neue Musik, die heute Nacht erst rausgekommen ist. Direkt in der Playlist. Und in einer halben Stunde, um kurz vor 10, hören wir rein in den neuen Song von Dougie B. Ja? Ist eine Influencerin, kennt ihr von YouTube auch unter anderem, macht jetzt auch Musik. Aber ist ein geiler Song geworden.
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0: Fun Fact zur Band One Republic. Die hat sich gegründet, beziehungsweise Frontman Ryan Tedder hat sich entschieden, die Musikkarriere durchzuziehen, weil er mit 21 lost und betrunken ohne Geld in Madrid war. Das ist absolut hot. Wir hören kurz rein, das hat er auf dem Konzert erzählt.
1: When I first came to Spain, Madrid, I was 21 years old with exactly $500 in my world. This is all I had. I don't know, what am I going to do with my life? I want a job that takes me back to places like Madrid.
0: Er wusste einfach nicht, was er mit seinem Leben anfangen soll. Er wusste nur, er will irgendeinen Job, mit dem er viel reisen kann und immer wieder in solche Städte wie Madrid reisen kann. Ich würde mal sagen, es hat ganz gut funktioniert, oder? Ich bin auf jeden Fall froh, dass er da ohne Geld in Spanien irgendwo rumgestolpert ist. Wir hören jetzt One Republic hier bei Absolut Hot mit Need Your Love. Es ist kurz nach 10:30. Guten Morgen.

normaler Mensch mit einem unnormalen Leben, hat Michael Patrick Kelly über sich gesagt. Und besser hätte ich es eigentlich nicht auf den Punkt bringen können. Ich bin Jana, hier bei Absolut Hot. Michael Patrick Kelly ist Fame geworden damals. Mit der Kelly Family, ist schon als Kind um die ganze Welt gechattet mit seinen 8 Geschwistern, glaube ich. Das war nicht meine Zeit. Und war dann irgendwann, weil ihm der ganze Druck zu viel geworden ist, 6 Jahre lang im Schweigekloster als Mönch. Also ein normales Leben ist es definitiv nicht. Wir hören ihn jetzt hier im Feature mit Gentleman, Michael Patrick Kelly. Wildfire hier bei Absolut Hot.

0: Dagi B hat neue Musik am Start. 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
0: Eigentlich ist Dagi B ja eine der OG-YouTuberinnen. Also sie war wirklich eine der allerersten Influencerinnen, die es überhaupt gab. Daher kennt man sie auch. Sie hat Millionen Follower. Dann hat sie aber Anfang des Jahres, irgendwie Bock gehabt, auf einmal Musik zu machen und hat dieses Video hier hochgeladen. Das ist komplett viral gegangen. Das hat wirklich das Internet gesprengt.
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0: Und das haben dann ganz, ganz, ganz, ganz viele verschiedene DJs geremixed, um ihr einen Vorschlag zu machen, wie dieser Song klingen könnte. Und sie hat dann auch einen veröffentlicht. DJ kick the bass in. Circo Loco. Und das hat die Musikkarriere angekurbelt. Sie hat jetzt nochmal einen neuen Song am Start, in den wir jetzt reinhören hier bei Absolut Hot. Mit Dali und Emily Roberts zusammen. Bikinis. Das ist Dagi B.

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1: Ohne gemein zu sein, aber alle Leute, die jetzt schon feiern, dass es bald Herbst ist oder sich auch gerade so anfühlt wie Herbst, könnt ihr bitte leise sein? Es gibt hier auch ein paar Leute, die würden gerne nochmal den Sommer haben, die letzten paar Wochen. Ich brauche jetzt noch keinen Pumpkin Spice Latte und keine Winterjacke. Bitte, bitte lasst uns halt noch ein bisschen diese schöne Jahreszeit, okay? Zumindest hier bei Absolut Hot in der Playlist. Wenn ihr Sommer genauso sehr liebt wie ich, klingt's auch noch komplett nach Sommer. Wiz DMC läuft in 5 Minuten mit Falling Stars. Und das hier sind Loy und David Puentes mit Golden Summer. Es ist jetzt kurz nach 10. Ich bin Jana. Hi. Absolut Hot läuft bei euch.

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0: Absolut hot am New Music Friday. Und darf man noch so krass wie Alex Warren klingen? Wir haben Alex Warren 2.0 gefunden, sag ich. Connor Skinner heißt er. Ist ein Newcomer aus England, 22 Jahre alt, hat heute Nacht seinen neuen Song rausgebracht. Let Me. Und er gibt mir übelst die Alex Warren Vibes. Ihr könnt gleich mal tracken, ob ihr das auch raushört. Ich finde sowohl von der Stimme her, als auch einfach von der Art, wie er Musik macht. Das ist ja bei Alex Warren auch so. Also es ist sehr deep, sehr emotional. Aber du hast jetzt nicht das Gefühl beim Hören, ich will gleich losheulen, weil es so schlimm ist irgendwie. Also man kann es richtig genießen. Es klingt einfach schön. Man hört gerne zu. Und das machen wir jetzt auch zusammen. Ganz neu dabei, hier bei Absolut Hot, machen wir jeden Freitag so. Die neuen Releases kommen direkt bei uns in die Playlist rein. Das ist Connor Skinner mit Let Me.
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7: Heute laufen bei uns in der Playlist Songs, die ihr noch nirgendwo gehört habt, die ihr gar nicht kennen könnt, weil sie nämlich heute Nacht erst rausgekommen sind. Das machen wir jeden Freitag so hier bei Absolut Hot. Wir suchen uns morgens die geilsten neuen Releases raus und packen die direkt in die Playlist mit rein, damit ihr die Ersten seid, die immer neue Musik hören. Und in einer Viertelstunde, um 11:15 Uhr, gibt's den nächsten komplett neuen Song.
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1: Es ist wieder so, als würden wir zusammen durch eure For You-Page swipen hier bei Absolut Hot. Victoria West, kennt ihr vielleicht? Die macht ganz viele so Outfit-Styling-Videos und hat heute Nacht auch noch einen neuen Song rausgebracht. Mal ganz nebenbei.
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1: Social Media ist ja nur ihr Side-Hustle. Sie ist Künstlerin und bekannt geworden ist sie durch The Voice Kids. Da hat sie mitgemacht, 2024.
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1: Und die ist erst 18. Na, was ist das für eine geile Stimme, Alter? Wir hören rein in ihren neuen Song. Der ist heute Nacht erst rausgekommen und direkt bei uns in der Playlist mit drin, hier bei Absolut Hot. Machen wir jeden Freitag so am New Music Friday. Black Cat heißt der. Viel Spaß. Yeah.

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Den ganzen Tag spielen wir die geilsten und neuesten Songs für euch, egal ob es Montag, Dienstag, Mittwoch, Donnerstag oder Freitag ist, wie heute. Die ganze Woche, 24/7. Wir hören gleich rein in das neue Sample von Oliver Heldens. Der hat wieder einen 80er sich geschnappt und nochmal hier neu aufgefrischt, bisschen fetziger gemacht. A-E-I-O-U heißt der Song, läuft hier in 5 Minuten. Und das sind der Bowser, Jungs aus Norwegen, auch Newcomer. Magnetic hören wir von denen. Es ist kurz nach 12. Schön, dass ihr am Start seid.

Ноя, Гайна. Oliver Heldens, Kreider und The Young Punks mit AEIOU.

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0: Cara Delevingne macht Musik. What the fuck? Das war meine Reaktion heute Morgen, als ich mich durchgeklickt habe durch die neuen Releases heute Nacht. Es ist nämlich New Music Friday hier bei Absolut Hot mit komplett neuer Musik, die wir in die Playlist packen. Und da habe ich auch ihren Song gefunden. Also ich weiß jetzt nicht, wie es bei euch ist. Ich kenne sie als Model. Sie ist aber auch Schauspielerin. Also vielleicht habt ihr auch schon mal einen Film, eine Serie mit ihr gesehen. Die war unter anderem bei Suicide Squad mit dabei oder bei der Serie Only Murders in a Building. Und ist dann irgendwann auch ein bisschen von der Bildfläche verschwunden. Sie hatte ein paar Probleme, wollte sich ein bisschen zurückziehen aus der Öffentlichkeit. Und jetzt hat sie gesagt, ich starte wieder durch und zwar als Musikerin. Ich find's richtig geil. Sagt mir gerne Bescheid, wie ihr das findet. Das ist Elektropop, also schon ein bisschen wilder. Cara Delevingne mit Crazy Baby läuft jetzt hier bei Absolut Hot.
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1: In 10 Minuten läuft hier ein Song, der so noch nie bei uns im Radio lief. Generell nirgendwo im Radio. Es ist nämlich ein ganz neuer Song, der heute Nacht erst rauskam, vor ein paar Stunden, den wir direkt in die Playlist reingepackt haben. Das machen wir jeden Freitag so, hier bei Absolut Hot. Am New Music Friday. Und wir haben heute den ganzen Tag bis 19 Uhr auch gleich bei Marcel am hottesten Nachmittag noch komplett neue Musik am Start. In 10 Minuten den nächsten Song.
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Wenn ihr freitags absolut hot hört, egal ob es in der Arbeit ist, in der Uni oder ihr schon im Feierabend chillt und vielleicht im Auto sitzt auf dem Weg zum Wochenendtrip, ihr kriegt immer komplett neue Musik von uns. Wir haben freitags immer New Music Friday, suchen da morgens die besten Sachen raus, die in der Nacht rausgekommen sind und packen es direkt in die Playlist mit rein. Und ganz oft entdecken wir halt auch Künstler, die wir davor noch nie gehört haben, die auch so sonst noch nie liefen in der Playlist. Bei dem Song ist es der Fall. Ich wünsche mir aber,

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8: So mancher Festivalveranstalter würde killen für dieses Line-Up. Wir haben's for free für euch am Start hier bei Absolut Hot. Medusa und Khaled sind ganz neu mit dabei, laufen in 10 Minuten mit Weekend. Sonst in der Warteschlange ist Ed Sheeran, Ariana Grande und das hier ist ein Newcomer, Neptunica. Hören wir jetzt mit What If. Es ist kurz nach zwei, schönen Freitag euch.

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0: schönen Freitag. 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
0: Mit neuer Musik von Nessa Barrett. Die kennt der ein oder andere von euch vielleicht von Social Media. Ist aus den USA, ist vor allem während der Corona-Pandemie übelst abgegangen auf TikTok. Ich glaube, das war eine der ersten, die so TikTok-famous waren. Googelt die mal. Wenn ihr ein Gesicht vor Augen habt, wisst ihr bestimmt, wen ich meine. Die macht aber auch Musik. Hat viele Talente, die Frau. Und da hören wir rein mit euch. Dieser Song hier ist heute Nacht erst rausgekommen. Bad Girls Never Die. Finde ich toll. Hat ein bisschen so Emo-Vibes. Neu bei Absolut Hot. Nessa Barrett.

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Freitag hier auf Absolut Hot und es ist kein ganz normaler Freitag, sondern es ist New Music Friday. Das heißt, die Musik, die heute Nacht erschienen ist, die spielen wir euch ganz frisch hier. The Bowser Magnetic habe ich jetzt um 15 Uhr. Die machen den Anfang, sind Jungs aus Norwegen und die haben ordentlich was drauf. Und um 20 nach 3, da hören wir in die ganz neue Musik rein.

0: hotter, das ist absolut hot. Ich bin Marcel, hallöchen Freunde. Und egal, was ihr heute vorhabt, ob ihr einen chilligen Zuhause macht, weil ihr sagt, ey, die Woche kann mich wortwörtlich am Arsch lecken, ich mache heute gar nichts mehr. Oder ihr sagt, ey, wir gehen fettsteil in den Club, ne? Wisdom C, der hat eine ganz klare Meinung dazu.
1: Boah, warum braucht ihr Alkohol? Nehmt doch Koks zu Hause.
0: Ja, kann man natürlich auch machen, ne? Wenn es bei dem einen oder anderen vielleicht heute schneien sollte. Auch das ist in Ordnung. Falling Stars habe ich jetzt hier für euch auf absolut hot.

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Es ist 3:15 an diesem Freitag hier auf Absolut Hot. Ich bin Marcel und Freunde, jetzt gibt's für euch Cat's Eye, eine Girlgroup, die aktuell gerade nicht vollständig ist, weil jeder gerade so sein eigenes Süppchen kocht. Die Fans haben Angst, ne? Ah, geht's da vielleicht auseinander? Ich glaube nicht. Ich glaube, der braucht jeder einfach mal kurz ein bisschen Luft zum Atmen und seinen Freiraum, seine Me-Time, was wir alle übrigens brauchen, ne? Und dann ist das wieder alles gewuppt. Animal habe ich jetzt hier für euch auf Absolut Hot.

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2: Während ihr geschlafen habt, haben Becky Hill und Sunny Fodera direkt den nächsten Song gedroppt. Ich bin Marcel, New Music Friday auf Absolut Hot. Und die Nummer heißt Say Something, handelt von einer Beziehung, in der eine alles gibt und der andere einfach schweigt. Vielleicht kennt es ein paar von euch, ich hoffe nicht. Becky Hill war übrigens die erste The Voice UK-Kandidatin mit Nummer 1 in Großbritannien. Hier ist Say Something für euch im New Music Friday.

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ganz leise sein, ganz ruhig sein und es vielleicht mal so machen wie Michael Patrick Kelly. Das ist absolut hot. Ich bin Marcel und der Dude, der ist einfach mal in ein Schweigekloster gegangen, ne? Weil er sagt, ey, ich hatte eine krasse Kindheit, eine gute Kindheit, aber natürlich auch eine sehr, sehr, sehr intensive Kindheit. Und dann dachte er sich mal, ins Schweigekloster gehen. Finde ich aber auch mutig, diesen fucking Schritt, ne? Gentleman und Michael Patrick Kelly. Jetzt mit Wildfire. Eher nicht im Schweigekloster.

hier auf Absolut Hot. Ich hoffe, ich halte die Stellung für euch, die schon im wohlverdienten Feierabend sind. Falls dem nicht so ist, Freunde, dann machen wir uns jetzt eine richtig geile Zeit. Ne? Jetzt auf jeden Fall mal die Boxen auf- und hochdrehen und dann wird dieser Freitag hier ordentlich gerockt.

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Das ist absolut hot. Ich bin Marcel und ihr könnt euch ja jederzeit ranmelden an die Hotline, die 0160 4800 700, wie auch Julia aus Bottrop. Die bereitet gerade den Junggesellenabschied für ihre beste Freundin vor. Die gehen jetzt gleich ein bisschen Rikscha fahren und dabei hört sie schon ganz fleißig absolut hot. Ey, alles richtig gemacht. Euch ganz viel Spaß, Happy Weekend und an alle, die heute auch JGA feiern, habt eine schöne Zeit. Hoffentlich regnet's nicht.

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viele, viele verzweifelte Gesichter, in die ich schaue, aber es hat nichts mit euch zu tun. Marcel hier für euch auf Absolut Hot. Wir haben 16 Uhr, neuer geiler Hotter. Und ja, gerade ist bei vielen das Problem, oh, meine Social Media Videos auf TikTok, YouTube oder Instagram laufen nicht. Da steckt ein Grund dahinter. Welcher der ist und warum das bald wieder ein Ende hat und ihr wieder ganz normal durchstarten könnt, hört ihr gleich nach drei Hot Hits von Flo, David Guetta, und hier sind Loy und David Puentes. Das ist Go.

Ich poste doch jeden Tag fleißig, aber irgendwie schaut's gerade keiner seit ein paar Wochen. Ja, das höre ich immer öfter in letzter Zeit. Marcel hier für euch auf Absolut Hot, euer Mann für Social Media. Wenn es da irgendwas gibt, wo der Schuh drückt, bin ich natürlich für euch da. Und Freunde, es liegt nicht an euch, dass TikTok, Instagram oder YouTube gerade nicht laufen. Es ist ein ganz normales Sommerloch. Wir haben in verschiedenen Bundesländern Sommerferien. Die einen sind schon beendet, die anderen noch mittendrin. Und da kann es auch mal vorkommen, dass die Leute einfach nicht im Lande sind oder nicht so viel Bildschirmzeit haben wie im Herbst oder im Winter. Von daher einfach mal abwarten. Man sagt immer so, ab Mitte September erholt sich das Ganze dann auch schon wieder. Ne? Also es liegt nicht an euch. James Hype, den habe ich jetzt. Da machen wir mal ein bisschen Glücksgefühl in eurem Körper. Die bringen wir wieder hoch. Ne? Serotonin jetzt hier.

neuer geiler Hotter. Wir haben es 4:15 an diesem Freitag. Ich hoffe, ihr seid schon drin im Feierabend oder habt heute einen Homeoffice-Tag und da ein bisschen entspannter gemacht. Mit Jack Dean machen wir jetzt weiter. Geile Nummer, das ist Mercy. Ich bin Marcel, hi.

Seitdem man erwachsen ist, macht man Dinge doch öfter anders, als man sie in der Jugend gemacht hat. Ne? Es gibt aber auch Dinge, die mache ich einfach nach wie vor so. Man sagt ja auch immer so, Porzellan, Holz oder scharfe Messer soll nicht in die Spülmaschine, das macht's kaputt. Leute, ich sag's euch ehrlich, solange der Propeller sich dreht, würde ich sogar meine Oma da reinstecken.

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Absolut Hot läuft bei euch. Marcel hier für euch am Start. Hi. Und vielleicht geht's euch ja genauso wie Tame Impala, dass ihr nämlich so kleine Nachteulen seid. Ne? Es ist so bei Tame Impala, tagsüber kannst eine Tonne kloppen, ne? Da passiert gar nichts. Null kreativ, keine Motivation, kein Antrieb. Sobald sich dann die Nacht nähert, und so geht's mir übrigens auch, da sprudelt es nur aus einem raus, ne? Dracula heißt seine Nummer und genau deswegen hat er sie auch geschrieben.

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Ihr seid bei Absolut Hot, Leute. Happy Friday. Egal, ob ihr heute einen Chilligen auf der Couch macht oder mit den Boys und Girls steil geht, den Club und den Dancefloor rockt. Wir begleiten euch natürlich hier mit der hottesten Playlist. Das ist Katy Perry für euch.

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1: 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Eure Playlist bekommt heute ihr komplettes Sommer-Update. Ich bin Marcel, das ist der New Music Friday hier bei Absolut Hot. Und Bikinis, ne? Das ist ein Girls Summer pur von Emery Roberts ist die Nummer. Ne? Beste Freundinnen, Strand, Selbstbewusstsein und die klare Ansage, dass jeder selbst über seinen Körper entscheiden kann. Ne? Emery Roberts stand übrigens 2022 schon im deutschen ESC-Vorentscheid. Und jetzt hier für euch bei uns in der Playlist, das ist Bikinis.
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1: 17 Uhr hier auf Absolut Hot. Das ist der New Music Friday, Freunde. Hier bekommt ihr die Musik, die heute Nacht erschienen ist. Und Victoria West, die hat uns ein brandneues Brett mitgebracht. Black Cat. Warum es da um ihre Halbschwestern geht und wieso beide so verschieden sind, da hören wir rein um 17.20 Uhr. Vorab noch für euch Lost Frequencies. Und das ist DJ Goya. Bringt so ein bisschen den Sommer wieder nach Deutschland mit Michiko. Ich bin Marcel. Hi.

Ich muss mich jetzt an dieser Stelle mal ganz kurz outen und ich glaube, ganz viele Menschen sehen mich jetzt mit ganz anderen Augen. Marcel hier für euch auf Absolut Hot. Und Freunde, ich sag's euch ehrlich, ich habe noch nie einen Teil von Star Wars gesehen. Ich habe noch nie den Film Titanic gesehen. Ich habe noch nie einen einzigen Teil Herr der Ringe gesehen und genauso Harry Potter. Noch nie gesehen. Ich lebe immer noch. Seht ihr mal. Viele sagen Bildungslücke, das kann nicht sein. Also wie kann man sowas überhaupt behaupten? Ja, also ist einfach so. Nika habe ich jetzt hier mit Drive, die ist neu bei uns auf Absolut Hot.

Lust auf bisschen Summer und Body und Hüften shaken? Na, dann können wir das jetzt machen, musikalisch auf jeden Fall, mit der Frau, die den Hüftschwung erfunden hat. Shakira, jetzt hier für euch, zusammen mit Burna Boy auf Absolut Hot um 4:15 Uhr. Das ist Die Die, neuer geiler

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1: 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Frische Musik direkt aus der Nacht auf eure Lautsprecher. Ich bin Marcel und wir feiern den New Music Friday hier bei Absolut Hot. Und Black Hat ist Victorias Liebeserklärung an ihre Zwillingsschwestern. Es geht um Victoria West. Die hat Zwillingsschwestern und die können unterschiedlicher kaum sein. Eine mit geheimvoller Black Hat Energy, die andere eher Golden Retriever Vibes. Ja, und beide gibt es wirklich. Hier ist für euch Victoria West mit einer Liebeserklärung. Das ist Black Hat. Yeah.

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Ich habe mal gecheckt, ne? In Kroatien kostet der Sprit so zwischen 1,55 Euro und 1,65 Euro. In der Türkei zwischen 1,17 Euro und 1,36 Euro. In Deutschland im Schnitt zwischen 2,21 Euro und 2,35 Euro. Die höheren Spritpreise in Deutschland sind auf die Verwendung von hochwertigem Kraftstoff zurückzuführen, sagt ausgerechnet ein Forschungsmitglied einer großen Tankstelle. Ja, ich weiß ja auch nicht. Wen wollt ihr hier eigentlich? Naja, ich halte mich da jetzt raus. Tovalo und Stromae gibt's jetzt mit The Fleur hier auf Absolut Hot. Ich bin Marcel.

Neuer, geiler Hotter. Es ist 5:15 hier auf Absolut Hot und Madonna, die habe ich jetzt zusammen mit Kylie Minogue hier für euch. Dreht mal auf. Ey, die Frau, die ist wie David Guetta, ne? Die hat einfach keinen Bock auf Rente. Was ich aber auch geil finde, ganz ehrlich, do it, Girl. Wenn du Lust dazu hast, dann mach einfach, was dir gut tut. Unsere Playlist füllst du allemal.

Der Sonne entgegen geht es gleich mit unserem verrückten DJ, der seine Haarfarbe öfters wechselt als andere die Unterhosen. Die Rede ist von Ügel. Bekommt ihr gleich mit Move into the Sun hier auf Absolut Hot um kurz nach 18 Uhr. Ich bin Marcel. Hi.

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7: Es ist New Music Friday hier auf Absolut Hot um 18.50 Uhr. Da hören wir mal in eine ganz neue Nummer rein, die heute Nacht erst erschienen ist. Holly Humberstone habe ich für euch noch. Ügel schaut mit rum und das ist Cat Eye mit Animal.

ist denn heute los, ne? Vorhin hat sich ja schon unsere Hörerin reingemeldet, hier in die Hotline, die 0160 480 700. Julia aus Bottrop fährt heute mit ihren Girls Rikscha und bereitet da den JGA vor. Jetzt hat sich auch Tobi aus Recklinghausen gemeldet. Der hat heute ebenfalls Junggesellenabschied mit seinen besten Freunden. Also anscheinend ist heute so ein richtiger JGA-Tag. Lasst es krachen, Freunde. Wir haben für euch die passende Playlist hier auf Absolut Hot.

an die Schulzeit zurück oder keine Ahnung, Abizeit. Und da gibt es diese Menschen, die früher einfach nie was gesagt haben, die so schüchtern waren, dass du dir teilweise dachtest, Alter, wie willst du nachher in dieser großen, harten Berufswelt überleben? Und auf einmal sind es richtige Haie geworden, ne? Olivia Rodrigo hat genau diese Reise hingelegt, ne? Früher ganz stilles Mäuschen, kein Ton rausgekommen, auch ihre Songs eher so ein bisschen, ach Liebe und hier und da und dies und das. Und jetzt haut die mal richtig raus, ne? Drop Dead bekommt ihr jetzt hier auf Absolut Hot.

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Absolut Hot läuft bei euch. Marcel hier für euch am Start. Hi. Und vielleicht geht's euch ja genauso wie Tame Impala, dass ihr nämlich so kleine Nachteulen seid. Ne? Es ist so bei Tame Impala, tagsüber kannst eine Tonne kloppen, ne? Da passiert gar nichts. Null kreativ, keine Motivation, kein Antrieb. Sobald sich dann die Nacht nähert, und so geht's mir übrigens auch, da sprudelt es nur aus einem raus, ne? Dracula heißt seine Nummer und genau deswegen hat er sie auch geschrieben.

Minuten vor sieben, hier in der hottesten Playlist. Neuer geiler Hotter. Es ist Freitag und im New Music Friday, da hören wir auch gleich jetzt nach zwei Songs die neue Nummer von Topic. Lucky Ones, warum die so fetzt, hören wir gleich. Vorab noch Major Lazer und Medusa und Kelly, das ist Weekend.

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2: Freitag heißt es bei uns, neue Songs zuerst. Ich bin Marcel und ihr seid beim New Music Friday auf Absolut Hot. Topic, den habe ich jetzt mit Lucky Ones. Ne? Da feiert man diesen Moment, in dem ja zwei Menschen merken, dass sie miteinander einfach verdammt viel Glück haben. Anziehung, ne? Und Topic ist übrigens kein ausgedachter Künstlername. Der Mann heißt wirklich Tobias Topic. Ihr bekommt ihn jetzt mit Lucky Ones auf Absolut Hot.

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1: Lavinia und Eli Oaks mit Reasons. 9.

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0: Paranoia. Gaila.
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0: Oliver Hayden's Kreider und The Young Punks mit AEIOU.

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1: Lavinia und Eli Oaks mit Reasons. 9.

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